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3: Einen wunderschönen guten Morgen wünscht Ihnen Johannes Kolk. Ich darf Sie heute durch die Sendung begleiten und freue mich schon drauf. Es gibt viele schöne Lieder und spannende Impulse. Jetzt habe ich für Sie André Massoli mit In dir ist mein.

0: Es ist Sonntagmorgen, Sie hören den guten Start in den Tag, nämlich aufgeweckt bei ERF Plus. Heute ist der Tag in der Woche, an dem man Besuch bekommt. Also häufig, ne? Vielleicht kommen die Kinder samt Enkeln ins Haus, vielleicht trifft man sich zu Kaffee und Kuchen mit guten Freunden. Wir reden jetzt mal über das Thema Gastfreundschaft, passend dazu. In der Bibel, in Hebräer 13, Vers 2 steht: Vergesst die Gastfreundschaft nicht. Denn auf diese Weise haben manche, ohne es zu wissen, Engel als Gäste aufgenommen. Diese Gastfreundschaft bezieht sich vor allem auf Menschen, die einem fremd sind. Darüber spricht jetzt Bärbel Wilde im Wort zum Tag.
1: Mein erster Israel-Besuch ist Jahrzehnte her. Ich war im Theologiestudium. Da war das Geld knapp und die Reise ein Abenteuer. Normalerweise ging es von Kibbutz zu Kibbutz. Arbeiten, wohnen, weiterreisen. Ich werde den Abend nie vergessen, als es schon dunkel wurde und ich nicht wusste, ob ich noch ein Quartier für die Nacht finden würde. Dann begann es auch noch zu regnen. Die Nächte in Israel können bitterlich kalt sein. Mir war zum Heulen zumute. Eine ältere Dame kam die Straße herunter. Ich fragte sie nach einer Übernachtungsmöglichkeit. Sie erkannte an meinem Akzent, dass ich Deutsche war. Sie antwortete in meiner Sprache und sie lud mich zu sich ein. Das war für mich wie ein Fest, Abendessen am reich gedeckten Tisch, ein Badezimmer mit Dusche, ein warmes, sauberes Bett, am nächsten Morgen ein wunderbares Frühstück, alles als Geschenk. Mein Blick fiel auf eine Fotografie, die auf dem Bücherbord stand. Sie sagte: Das ist mein Mann, er ist in Auschwitz ermordet worden. Es ging mir durch und durch. In Deutschland hatte sie schwerstes Leid erfahren. Und jetzt? Sie nahm mich, deutsche Fremde, auf. Sie hätte sich doch eigentlich von einer Deutschen voller Feindschaft und Hass abwenden müssen. Das war für mich mehr als die sprichwörtliche orientalische Gastfreundschaft, die ich bei meinen Reisen später öfters erlebt habe. Menschen, die hilfsbereit und sehr tolerant gegenüber mir als Ausländerin waren. Das hier war liebende Vergebung. Der Lehrtext aus dem Herrnhuter Losungsbuch ist heute aus dem Hebräerbrief entnommen. Hebräer 13, Vers 2. Vergesst die Gastfreundschaft nicht. Denn auf diese Weise haben manche, ohne es zu wissen, Engel als Gäste aufgenommen. Gastfreundschaft heißt im griechischen Neuen Testament Xenophilia und bedeutet Freundlichkeit, Liebe gegenüber dem Fremden. Gastfrei zu sein vergesst nicht. Das ist die Aufgabe. Es folgt direkt eine Zusage. Denn dadurch haben einige ohne ihr Wissen Engel beherbergt. Ich habe früher, als ich noch häufiger zur Evangelisation unterwegs war, Hebräer 13,2 in das mir gereichte Gästebuch geschrieben. Mit einem Schmunzeln, da ich mich da ja selber als Engel bezeichnet habe. Damals in Israel empfand ich das umgekehrt. Meine Gastgeberin habe ich als Engel empfunden. Das war das Besondere an dieser Begegnung, die ich nie mehr vergessen habe. Wir sprachen noch lange miteinander. Ich fühlte mich beschenkt durch diese Begegnung. Und sie war mir Verpflichtung. Gastfreundschaft hat es nicht leicht. Ich weiß, dass es auch Gäste gibt, mit denen man böse Überraschungen erleben kann. Aber uns sollte nicht diese Angst bestimmen. Am Ende sollte es immer wieder möglich sein, dass die Aufforderung zur Gastlichkeit die Angst überwindet, die Angst vor dem Fremden, dem anderen, dem Unbekannten. Manchmal muss man sich einen Ruck geben. Vergiss die Gastfreundschaft nicht. Ja, das wäre wirklich schade, wenn wir die vergessen würden. Warum tun sich so viele schwer von uns damit, auch in unseren Gemeinden? Wenn Neugierige oder Suchende den Weg in unsere Kirche finden, werden sie sich dann wohlfühlen, willkommen sein? Macht Platz für Gottes Engel, denn auf diese Weise haben manche, ohne es zu wissen,

0: Engel als Gäste aufgenommen und wurden selber so empfunden, als wären sie Engel. Jesus Christus sagt, was ihr getan habt, einem von diesen meinen geringsten Brüdern, das habt ihr mir getan.
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2: Ja, Bärbel Wilde stellt die Frage, ob christliche Gemeinschaften wirklich gastfreundlich sind. Eigentlich sollten sie nämlich dem Beispiel von Jesus Christus folgen und Gottes Liebe zu allen Menschen bringen. Der gleichen Ansicht sind auch die Musiker von Casting Crowns. Darüber, dass sich manche Christen mehr als unchristlich gegenüber Gästen verhalten, haben sie einen Song geschrieben mit dem Titel »If We Are The Body«. Sie laden ebenfalls dazu ein, sei gastfreundlich. Durch dich als Christ kann Jesus in dieser Welt wirken.

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1: Wärst du heute dazu bereit? Wärst du bereit, Gott heute eine Opfergabe zu bringen? Hui, altmodisches Wort, ich weiß. Lass mich erklären, worauf ich hinaus will. Man liest im Neuen Testament ganz oft von Momenten, in denen Jesus Menschen geheilt hat und sie dann direkt in den Tempel gerannt sind. Ja, Jesus schickte die Menschen nach einer Heilung gerne in den Tempel, denn dadurch ging ihre Aufmerksamkeit dorthin, wo sie sein sollte. Zu dem, der das Wunder vollbracht hat und nicht zu dem Wunder selbst. Verstehst du? Denn das ist es, was wir, während wir auf unser Wunder warten, oft vergessen. Der, der Wunder vollbringen kann, ist und bleibt der, der Wunder vollbringen kann. Selbst wenn er es nicht tut, dennoch gebührt ihm alle Ehre. Und weil er derjenige ist, der Wunder vollbringt, und wir ihn kennen dürfen, haben wir immer Grund, ihm zu danken. Nicht erst, wenn wir Wunder erleben. Überleg mal, wenn Gott das Wunder, auf das du wartest, niemals geschehen lassen würde, wäre es dann nicht dennoch wundervoll genug, dass du ihn kennen darfst? Denn das eine aber wissen wir, wer Gott liebt, dem dient alles, was geschieht zum Guten. Römer 8, 28. Ich möchte dich daran erinnern, dass Gott heute, während des Hoffens auf dein Wunder, würdig ist, angebetet zu werden. Von dir, weil er Gott ist. Du allein bist würdig, Ehre und Ruhm zu empfangen und für deine Macht gepriesen zu werden. Denn du hast alles erschaffen. Nach deinem Willen entstand die Welt und alles, was auf ihr lebt. Offenbarung 4,11. So könnte deine Opfergabe heute sein, trotz unerfüllter Wünsche zu entscheiden. Ich bete dich an, denn du bist Gott, du allein. Danke für dich.
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0: Joy und Markus und Simon Wilhelm singen Denn du bist gut bei ERF Plus. Sie hören ERF Plus am Sonntagmorgen und ich habe jetzt eine Frage für Sie. Wären Sie gerne mal berühmt? Also so richtig, richtig bekannt in der ganzen Welt? Ja, dank dem Internet ist das möglich. Wenn man viral geht, zumindest. Meine Kollegin Miri Langenbach, die steht zwar gerne am Mikrofon, aber so wirklich viral gehen und weltweit bekannt werden will sie eigentlich nicht. Obwohl, es gibt da etwas, das sie sehr gerne der ganzen Welt erzählt. Sie hören den Anstoß.
1: Wenn etwas im Internet viral geht, bedeutet das, binnen kürzester Zeit konsumieren Millionen von Menschen ein Bild, einen Artikel oder ein Video in den sozialen Medien und verbreiten es weiter. Wie ein Virus geht die Information von Gerät zu Gerät und wird oft auch weiterentwickelt. Alle haben es gesehen, jeder hat es kommentiert, viele machen mit. Ich finde das meiste davon belanglos, manches ist witzig, einiges ganz süß, teilweise komplett doof. Als Urheber kann man sich selten gegen das Viralgehen wehren, deshalb ist es hoffentlich nicht gemein oder diffamierend. Ich frage mich, womit ich gerne viral gehen würde. In seinem Brief an die Christengemeinden in Rom zeigt sich der Apostel Paulus dankbar. Als erstes danke ich Gott durch Jesus Christus für jeden einzelnen von euch, lese ich da. Denn die Nachricht von eurem Glauben verbreitet sich in der ganzen Welt. Also, wenn überhaupt, würde ich mir wünschen, dass Christinnen und Christen, und ich auch, mit ihrem Glauben viral gehen. Nicht mit ihrem Schimpfen, ihrem Nörgeln oder damit, wie sie andere erbarmungslos behandeln, weil etwas nicht in ihr Weltbild passt. Nicht mit etwas, das als seltsam, skurril, abschreckend, verbissen, kleinkariert dargestellt wird. Den Glauben an Jesus Christus verbreiten, das wäre toll. Da hätte sogar ich nichts dagegen, viral zu gehen.
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0: alles nur große Worte oder steckt mehr dahinter? Das haben sich vier Dozenten des Albrecht-Bengel-Hauses gefragt und haben vier Schlagworte aufgegriffen, die sowohl in unserer Gesellschaft als auch unter Christen eine zentrale Rolle spielen. Diese Schlagworte lauten Treue, Hoffnung, Gnade und Gerechtigkeit. Zu diesen vier Begriffen gibt es in diesen Wochen jeweils eine Sendung in unserer Sendereihe Wortgut. Und dazu begrüßt sie Kai-Uwe Wojcak. Heute ist der Begriff Nummer 3 an der Reihe, Gnade. Bei diesem Begriff muss ich allerdings zugeben, dass er im allgemeinen Sprachgebrauch doch nicht mehr so eine große Rolle spielt. Ja, was Gnade im eigentlichen Wortsinn bedeutet, dürfte vielen Menschen gar nicht mehr so richtig klar sein. Christlicher Glaube jedoch ist ohne Gnade nicht denkbar. Weitere Gedanken dazu hören Sie nun von Dr. Matthias Deuschle. Er ist Rektor des Albrecht-Bengel-Hauses in Tübingen, das Theologiestudenten durch ihr Studium begleitet. Außerdem ist Matthias Deuschle Pfarrer der Württembergischen Landeskirche und Privatdozent für Kirchengeschichte an der Universität Tübingen.
1: Gnade, kostbar und gefährdet. Dieses Wort führen Christen häufig im Mund. Aber ich bitte Sie einmal zu überlegen, wann haben Sie zuletzt mit jemandem über das Thema Gnade gesprochen? Und zwar außerhalb von Kirche und Gemeinde. Wenn ich drüber nachdenke, dann fällt mir da eigentlich wenig ein. Und deshalb möchte ich auf diesen Aspekt zuerst eingehen. Mein erster Punkt heute, Gnade, ein seltenes Wort. Meine erste Beobachtung ist, Gnade ist außerhalb des christlichen Milieus ein seltenes Wort. Das unterscheidet den Begriff extrem von anderen großen Wörtern, von Begriffen wie Treue, Hoffnung oder auch Liebe. Um es zu verdeutlichen, suchst du mit der größten Suchmaschine im Web nach dem Wort Gnade, dann findest du unter den ersten 50 Treffern vielleicht einen, der nicht auf einer christlichen Seite steht, Wörterbücher einmal ausgenommen. Und das ist dann der Buchtitel von irgendeinem Roman. Über Gnade spricht man nicht mal eben so. Über Freiheit viel häufiger, auch über Hoffnung, auch über Treue und Liebe. Der Grund dafür liegt auf der Hand. Gnade hat ihren Ursprung im Sakralen. So kann man es zum Beispiel im evangelischen Staatslexikon lesen. Der Begriff Gnade kommt aus der religiösen Sprache und hat dann erst seinen Weg in die allgemeine Sprache gefunden. Ein Beispiel sind Begnadigungen im juristischen Bereich, sogenannte Gnadenakte. Unser Bundespräsident kann nach Artikel 60 Absatz 2 Grundgesetz Begnadigungen aussprechen. Es geht darum, dass im Ausnahmefall einmal nötig sein kann, bei rechtsstaatlich fragwürdigen Sanktionen eine höhere Gerechtigkeit geltend zu machen, die sich juristisch nicht so richtig fassen lässt. Das ist eine Art Sicherheitsventil für das Rechtssystem. Und um hier eingreifen zu können und zum Beispiel eine Strafe, die fragwürdig erscheint, mindern oder ganz erlassen zu können, hat der Bundespräsident dieses Begnadigungsrecht. Allerdings wird das sehr selten angewandt. Wir können ja sehen, das Prinzip der Begnadigung ist in unserem Rechtssystem unbedeutender geworden. Und das hängt einfach damit zusammen, dass sich das Bild vom Staat und vom Herrscher geändert hat. Und das hat jetzt wieder mit dem Ursprung des Gnadenbegriffes zu tun. Er kommt eben aus dem religiösen, aus dem sakralen Bereich. Und die weltliche Gnade, die irgendwelche Herrscher ausgeübt haben, wurde immer von der göttlichen Gnade abgeleitet. Der weltliche Herrscher hat sich als von Gottes Gnaden verstanden und ein guter Herrscher war im günstigen Fall einer, der sich von der Gnade Gottes leiten ließ. Der war dann ein gnädiger Herr, da kommt auch diese Anrede davon. Und das heißt, wo Gnade im weltlichen Bereich auftaucht, da tut sie es als Entsprechung zur göttlichen Gnade. Und das gilt nicht nur im juristischen Bereich. Sehr deutlich wird es auch in Literatur, in Theater, zum Beispiel in Shakespeares Kaufmann von Venedig. Dort spricht die schlaue, als Advokat verkleidete Portia über den Begriff Gnade und sie sagt da, die Art der Gnade weiß von keinem Zwang. Sie träufelt wie des Himmels milder Regen zur Erde unter ihr, zwiefach gesegnet. Sie segnet den, der gibt und den, der nimmt. Am mächtigsten in Mächtigen zieret sie den Fürsten auf dem Thron mehr als die Krone. Gnade ist also nichts, was vom Menschen kommt und den Menschen eigen ist, so Shakespeare. Sie hat ihren Ursprung bei Gott und sie bewegt solche Menschen, die verstanden haben, dass sie selbst auf Gnade angewiesen ist. So heißt es hier bei Shakespeare weiter. Portia sagt da, erwäge dies, dass nach dem Lauf des Rechtes unser keiner zum Heil käme. Wir beten alle um Gnade und dies Gebet muss uns auch der Gnade Taten üben lehren. Das ist ganz klar das christliche Erbe. Wenn es allein um das Recht ginge, dann würden wir alle nicht bestehen. Wir alle sind auf Gnade angewiesen. Wir alle müssen beten, Gott sei mir Sünder gnädig. Und wer so betet, der lernt auch gnädig zu handeln. Und das gilt dann auch für den Herrscher, der ein Land regiert, der nach Recht und Ordnung schaut. Wenn er selbst auf Gnade angewiesen ist, wenn er selbst von der göttlichen Gnade lebt, dann handelt er auch gnädig. Gnade ist also zuerst und vor allem eine göttliche Eigenschaft. Sie ist heilsam in den Händen von Personen, die selbst von der Gnade leben. Wenn Menschen aber mit der göttlichen Gnade nichts mehr anfangen können, dann verschwindet das Wort aus dem zwischenmenschlichen Sprachgebrauch. Meine These ist also, je mehr das Religiöse aus der Gesellschaft verdrängt wird, je säkularer unsere Welt wird, umso weniger wird man auch noch etwas mit dem Konzept Gnade anfangen können. Gnade, ein seltenes Wort. Das war das Erste. Das Zweite, Gnade, ein ärgerliches Wort. Wir würden jetzt wahrscheinlich sagen, ja, es ist ja auch ganz gut, dass wir nicht mehr einem Landesherrn und seiner Gnade ausgeliefert sind. Wenn mir ein Herrscher seine Gnade erweist, dann ist ja da immer dieses Gefälle drin. Da steht jemand über mir und kann ganz frei über mich entscheiden und über mich und mein Schicksal. Da steht jemand über mir und beugt sich zu mir herab und ist mir gnädig. Daher kommt sehr wahrscheinlich auch das deutsche Wort Gnade. Das entsprechende mittelhochdeutsche Verb Gnade heißt so viel wie sich niederlassen oder auch sich herabbeugen. Entsprechend wird Gnade auch als zugeneigt sein verstanden. Und es ist schon so. Aus dem Wort Gnade bekommt man dieses Gefälle nicht weg. Das gilt auch für die hebräischen und griechischen Äquivalente in der Bibel. Im Alten Testament ist das entsprechende Wort Chen. Man kann das mit Anmut oder auch mit Gunst wiedergeben. Es meint zunächst die positive Einstellung eines Menschen zu einem anderen. Im Alten Orient bringt man das damit zum Ausdruck, dass man einem Menschen sein Gesicht zuwendet, ihn anschaut. Und das ist eine einseitige Haltung. Sie geht von einem Menschen aus. Sie kann nicht erzwungen werden. Chen, Gnade. Etwas anders ist es mit dem Begriff Hesed, der auch Güte, Gnade oder Hulderweisung bedeuten kann und auch im Alten Testament sehr oft vorkommt, aber dort eher dann so diese Note von Barmherzigkeit hat. Dieser Begriff ist stärker mit Gegenseitigkeit und vor allem auch stärker mit einer Handlung verbunden. Gnade als Chen meint demgegenüber mehr die Haltung zu einem anderen, wie eben auch die Haltung Gottes zu uns Menschen. Es ist der Gott, der sich aus der Höhe herniederbeugt und, so heißt es im Psalm 113, Vers 7, den Geringen aufrichtet aus dem Staub. Der Gott, der sich aus der Höhe herniederbeugt und den Geringen aufrichtet aus dem Staub. Im Neuen Testament ist das entsprechende Wort zu Chen Charis. So wird in der Regel Chen übersetzt. Hesed gibt es im Griechischen auch, wird aber eher dann mit Eleos wiedergegeben, also findet sich viel seltener dann im Neuen Testament. Im nicht-biblischen Griechisch bedeutet Charis zunächst sich herabneigen, also auch diese Bewegung von oben herab, bedeutet dann aber auch Dank und Anmut. Gnade hat im Neuen Testament durchweg einen positiven Klang. Es ist das freie, unerzwingbare, glückhafte, geschenkte Offensein füreinander. Da das Offensein füreinander. So wird es zum Beispiel im Artikel Charis im exegetischen Wörterbuch zum Neuen Testament ausgedrückt. Und darin zeigt sich schon wieder diese christliche Färbung dieses Begriffes. Denn grundsätzlich bleibt, was den Menschen an dieser Wendung anstößig ist, ja auch hier. Es steht jemand über dir und verfügt über dich. Okay, wenn es gut geht, dann macht er das ordentlich und es kommt dir zugute. Aber so genau wissen kann man das ja nie. Wenn jetzt im Neuen Testament davon die Rede ist, dass Gott gnädig ist, dann ist das gut. Aber es bedeutet eben auch, er kann tun, was er will. So wie der Hausherr im Gleichnis Jesu in Matthäus 20, der allen den gleichen Lohn auszahlt und dann denen, die viel gearbeitet haben und sich beschweren, sagt, habe ich nicht Macht zu tun, was ich will, mit dem, was mein ist. Und dann heißt es in der wunderbaren Lautsprache der Lutherbibel, siehst du darum scheel, weil ich so gütig bin. Gnade ist also ein ärgerliches Konzept, wenn ich vor allem darauf schaue, da ist jemand, der kann über mich verfügen, der kann gnädig sein oder auch nicht. Da ist jemand, dem ich voll und ganz ausgeliefert bin. Auf Gnade habe ich keinen Rechtsanspruch. Es gibt keine Rechtssicherheit. Ich kann nicht klagen, in diesem Gleichnis vom Hausherrn und seinen Arbeitern, ich kann nicht klagen für mehr Lohn, wenn die anderen genauso viel bekommen, weil er einfach so gnädig und gütig ist und den anderen genauso viel gibt. Also es ist ärgerlich. Vor allem für Menschen, die Recht und Ordnung lieben. Vor allem für Menschen, die nicht wirklich wollen, dass andere über ihnen stehen. Und da müsste man vielleicht sagen, ja, eigentlich für den Menschen schlechthin. Luther hat einmal geschrieben, der Mensch kann von Natur aus nicht wollen, dass Gott ist. Vielmehr will er, dass er Gott sei und nicht Gott Gott sei. Der Mensch kann von Natur aus nicht wollen, dass jemand über ihm steht und über ihn verfügt. Das kränkt ihn. Meine zweite These ist daher, für die Menschen, die sich selbst Maßstab und Ziel sind, ist das Konzept Gnade in erster Linie ärgerlich. Es ist kein Wort für die Starken, für die Gesunden, für die Reichen und Schönen, die selbst das Sagen haben wollen. Es ist kein Wort für Menschen, die keine Gnade brauchen. Drittens, Gnade, ein gefährliches Wort. Man kann ja noch einen Schritt weiter gehen. Gnade ist nicht nur ärgerlich, Gnade kann auch gefährlich sein. Im letzten Jahr kam ein sehr seltsames Album heraus. Ich bin zufällig darauf gestoßen. Es trägt den Titel Parchment Prison Prayer samt Mississippi Morning. Die Parchment Prison Farm ist ein berüchtigtes Gefängnis in den Südstaaten in den USA. Es ist im Mississippi-Delta gelegen, umfasst eine Fläche von über 70 Quadratkilometern, gehört zu keiner Stadt, bildet ein eigenes Territorium. Dieser Gefängniskomplex existiert schon über 100 Jahre und er gerät immer wieder wegen seiner Haftbedingungen in die Schlagzeilen. Wer hier landet, hat meist richtig harte Verbrechen auf dem Gewissen. Mord, Totschlag, Vergewaltigung. Doch am Sonntagmorgen erklingen dort im Hochsicherheitstrakt Lieder voller Hoffnung und Freude. Der amerikanische Schauspieler und Produzent Ian Brennan hat sie jetzt in einem Album aufgenommen. Songs voller Hoffnung und Freude, gesungen von 20 Gefangenen, die sich zum Gottesdienst im Hochsicherheitstrakt versammeln. Das Album ist bewegend, nicht wegen der Gesangsleistung, sondern wegen der Menschen, die größtenteils einfach einzeln solo singen. Sie singen Open the eye of my heart, Lord, oder, das ist fast paradox, There is power in the name of Jesus to break every chain. Also da ist Kraft im Namen Jesu, jede Kette zu zerbrechen. Und das im Hochsicherheitstrakt. Was könnte da passieren, wenn sich plötzlich die Türen öffnen und die Ketten zerbrochen werden? Ian Brennan sagt dazu, Some Mississippi Morning ist kein rein musikalisches, sondern auch ein eminent politisches Projekt. Hier erhalten die eine Stimme, die sonst am wenigsten hörbar sind. Dass die Häftlinge gerade im christlichen Glauben ihre Stimme finden, ist kein Zufall. Er bietet als einzige Instanz so etwas wie Vergebung, wenn alles andere verloren erscheint. Man könnte auch sagen, er bietet als einzige Instanz so etwas wie Gnade. Doch die Reue und die Trauer, die in vielen der Lieder auf diesem Album richtig spürbar zum Ausdruck kommen, sie kommen zu spät. Was wäre, wenn man ihnen Gnade erweisen würde? Gnade statt Recht. Warum nicht, wenn sich jemand bekehrt und sein Leben ändert, sagen sie vielleicht. Aber was ist mit den anderen? Was ist, wenn ein Mensch begnadigt wird, der später wieder mordet oder vergewaltigt? Und wir kennen diese Fälle, wo pädophile Täter aus der Haft entlassen werden und dann ganz schnell wieder in alte Muster verfallen. Und daran merken wir, in dieser Welt ist Gnade durchaus eine gefährliche Sache. Das gilt natürlich auch im größeren politischen Bereich. Die Regierung in Israel kann jetzt zum Beispiel nicht einfach sagen, wir sind jetzt mal gnädig mit den Terroristen der Hamas und lassen sie laufen. Das wäre im höchsten Grade gefährlich. Und daran sehen wir, Gnade ist dann schwierig, wenn sie andere gefährdet. Und deshalb ist Gnade jetzt auch kein abstraktes Prinzip und sollte auch nicht als irgendein abstraktes Prinzip ausgeübt werden, sondern Gnade ist von seiner Grundbedeutung her etwas Höchstpersönliches. Etwas, was zwischen zwei Personen geschieht. Ich wende mich dir zu, ich wende dir mein Gesicht zu. Ich schaue dich an. Ich erlasse nicht einfach anonym irgendjemand irgendwelche Schuld, so wie es vielleicht früher die souveränen Herrscher getan haben, sondern ich setze mich dir aus. Und wenn das gefährlich ist, dann ist das zunächst für mich gefährlich. Und das ist mein vierter Punkt, Gnade, ein persönliches Wort. Bei Gnade, und das wurde bisher schon zwischen den Zeilen deutlich, geht es um Schuld und den Erlass von Schulden. Das Gefälle zwischen dem, der begnadigt und dem, der begnadigt wird, hat nicht einfach mit der gesellschaftlichen Stellung zu tun. Dieses Gefälle hat damit zu tun, dass der eine eine Schuld auf sich geladen hat und der andere freisprechen kann. Jesus macht das im Gleichnis von den beiden Knechten deutlich, Matthäus 18, Vers 21 bis 35, in alten Bibeln, das ist übersetzt vom Schalksknecht, also eigentlich von dem Knecht, der eine große Dummheit begeht. Vielleicht kennen Sie die Geschichte, da ist ein Knecht, der bei einem Herrn wahnsinnig hohe Schulden hat und sein Herr erlässt sie ihm einfach. Und dann geht dieser Knecht später hin und trifft einen anderen, der ihm nur ganz wenig schuldet und er treibt dieses wenige gnadenlos ein. Aber schauen wir mal nur auf diesen einen Knecht, der bei seinem Herrn wahnsinnig viele Schulden hat. Wie gesagt, der Herr erlässt sie einfach. Genau steht da 10.000 Zentner Silber. Das ist wahnsinnig viel Geld. So viel Geld haben eigentlich nur sehr reiche Leute. Man kann sich den Knecht heute vielleicht so als einen Investmentbanker vorstellen, der über enorme Mengen Geld verfügen kann, der sie verwalten muss und der dieses Geld dann in den Sand setzt. Was macht der Chef? Hier in diesem Gleichnis erlässt er ihm die ganze Schuld. Er lässt Gnade vor Recht gehen. Das heißt aber auch, dieser Herr, dieser Chef sieht sein Geld nie wieder. Es betrifft ihn. Es ist etwas zwischen ihm und dem Knecht und das kostet ihn etwas. Wenn Jesus von Gnade spricht und wenn sich in Jesus die Gnade Gottes zeigt, dann sehen wir, die Gnade kostet etwas. Sie kostet auch Gott etwas. Die Gnade ist tatsächlich gefährlich, aber nicht so sehr für uns, sondern für Gott. Er setzt das Leben seines Sohnes aufs Spiel. Die Gnade kostet ihn den Tod. Und hier kommen jetzt andere Dinge ins Spiel, auf die ich jetzt nicht ausführlicher eingehen kann, so Begriffe wie Sühne und Stellvertretung. Mir geht es hier nur um Folgendes. Die Gnade Gottes, von der das Neue Testament spricht, ist etwas sehr Persönliches, kein abstraktes Prinzip. Hier zeigt Gott sein Gesicht, hier wendet sich Gott dem Sünder in seinem Sohn Jesus Christus zu, er lässt es sich etwas kosten. Gnade ist kein unberechenbares Verhängnis, keine willkürliche Handlung. Es geht um das Du Gottes. Wenn wir von Gnade reden, dann müssen wir sofort und immer von Jesus reden. Die Gnade Gottes ist die Gnade, die er uns in Jesus Christus zeigt. Die Gnade dieses Gottes, der uns in Jesus freundlich ansieht, der sich in Jesus für uns festnageln lässt, der sich in Jesus auf die Gnade festgelegt hat. Und das ist die Gnade, von der das Neue Testament spricht, aber auch Paulus, also nicht nur Jesus, sondern auch Paulus im Römerbrief. Und von dieser Gnade sprechen auch die großen Theologen schon der alten Zeit, der Kirchenvater Augustinus, aber dann auch die Reformatoren. Die Reformatoren haben dieses Verständnis von Gnade übrigens wieder stark gemacht, nachdem sie in der Zeit der mittelalterlichen Theologie, der scholastischen Theologie, nachdem dieses Verständnis etwas undeutlich geworden ist, weil sich dort ganz unterschiedliche Gnadenbegriffe durchgesetzt haben. Ein enorm einflussreicher Theologe aus dem Hochmittelalter, Thomas von Aquin, hatte ganz unterschiedliche Formen von Gnade unterschieden. Die Gnade, die von außen kommt, die Gnade, die im Menschen wohnt, die Gnade, die vorbereitet, die Gnade, die rechtfertigt und so weiter. Also sehr viele unterschiedliche Arten von Gnade. Und es ist auch durchaus so, dass sich im Neuen Testament unterschiedliche Gnadenbegriffe finden lassen. Aber im Zentrum steht keine Gnade als Prinzip oder Qualität, sondern die persönliche Gnade. Und das kann man sich merken. Gnade ist diese Haltung Gottes mir gegenüber. Man kann auch sagen, das Wohlwollen Gottes mir gegenüber. Er sieht mich gnädig an. Er zeigt mir in Jesus sein Gesicht. Und darum gilt, wer von Gnade redet, muss immer von Jesus reden. Und meine nächste These wäre daher, wir sollten auch als Kirche nur dann von Gnade sprechen, wenn wir auch in aller Klarheit von Jesus reden. Alles andere ergibt keinen Sinn und eigentlich kann man es auch nicht verstehen, wenn so allgemein von Gnade gesprochen wird. Ohne Jesus bleibt alles Reden von Gnade eine leere Worthülse. Und wie dringlich das ist, das zeigt die aktuelle Kirchenmitgliedschaftsuntersuchung, die Ende 2023, Anfang 2024 viel diskutiert wurde. Dort wurden Menschen in Deutschland, ob Kirchenmitglieder oder nicht, nach ihrem Bild von Gott befragt. Unter anderem wurden sie dort nach der Zustimmung zu dem Satz gefragt: Ich glaube, dass es einen Gott gibt, der sich in Jesus Christus zu erkennen gegeben hat. Und die Frage war, wer kann diesem Satz zustimmen? Es ist klar, dass so ein Satz in der Gesamtbevölkerung natürlich nicht auf so große Zustimmung trifft, aber immerhin bejahen diesen Satz 19% der Gesamtbevölkerung. Das finde ich ganz beachtlich. Bedenklich ist allerdings, wenn wir auf die Zahl bei den evangelischen Kirchenmitgliedern schauen, denn dort bejahen diesen Satz nur 29%. Also nicht mal ein Drittel der evangelischen Kirchenmitglieder kann dem Satz zustimmen: Ich glaube, dass es einen Gott gibt, der sich in Jesus Christus zu erkennen gegeben hat. Oder mit anderen Worten, über 70% der evangelischen Kirchenmitglieder glauben nicht daran, dass sich Gott in Jesus Christus zu erkennen gegeben hat. Und da ist ja noch gar nicht gesagt, dass sich Gott in Jesus als Person in seiner Gnade, in seinem Für uns Sein zu erkennen gegeben hat. Man kann das ziemlich weit und unterschiedlich verstehen. Aber wie soll man sich Gott vorstellen und wie soll man sich die Gnade Gottes vorstellen und auf diese Gnade hoffen, wenn man nicht daran glaubt, dass es sich in Jesus zeigt? Ohne Jesus, ohne Gottes Begegnung in und durch ihn, bleibt Gnade nur ein vager, ein ganz unklarer Begriff. Fünftens und letztens, Gnade, ein befreiendes Wort. Wenn Jesus die Gnade Gottes in Person ist, dann bleibt für uns Gottes Gnade nicht unklar und unberechenbar, sondern dann kannst du dich darauf verlassen. kannst du dich darauf verlassen, in Jesus sind dir deine Sünden vergeben. In Jesus hast du Zugang zu Gott. Durch ihn bist du von Gott angenommen und gehörst zu ihm. Im Vergebungswort kommt die Gnade zu uns und befreit. Und auch hier wird wieder deutlich, warum die selbstsicheren und selbstzufriedenen und unbeirrbaren mit dem Begriff Gnade nichts anfangen können. Denn wie befreiend Gnade ist, erlebt nur der, der auch sagen kann, Gott sei mir Sünder gnädig. Wer seine Gnade empfindet, wer seine Abgründe kennt, wer sich im Licht der Bibel vor Gott betrachtet, der kann wirklich nur danken für Gottes Gnade. Über die Sünderin in Lukas 7 sagt Jesus, das ist der Vers 47, ihre vielen Sünden sind vergeben, denn sie hat viel geliebt. Wem aber wenig vergeben wird, der liebt wenig. Wem wenig vergeben wird, der liebt wenig. Und umgekehrt, wem viel vergeben wird, der liebt viel. Ich habe in diesem Vortrag vom Wesen der Gnade geredet. Jetzt weniger davon, was die Gnade in unserem Leben bewirkt und wie sie dort wirkt. Das wäre nochmal ein eigenes Thema. Aber eines möchte ich am Schluss doch noch sagen. Gnade bewirkt Liebe. Gnade bewirkt Freude. Gnade macht gnädige Menschen. Das griechische Wort Charis, Sie erinnern sich, Gnade im Neuen Testament. Dieses griechische Wort Charis ist vom Stamm her mit dem Substantiv Chara, also Freude, und dem Wort Chairo, sich freuen, verwandt. Freude ist sichtbar, Freude wirkt ansteckend. Ich glaube tatsächlich, es ist heute gar nicht so einfach, von Gottes Gnade zu reden. Denn dieses Wort Gnade ist ein seltenes Wort geworden. Es ist ein ärgerliches Wort, es ist auch ein gefährliches Wort. Aber es war im Grunde schon immer so. Mit der Freude ist es anders. Freude lässt Menschen aufmerken, Freude wirkt anstecken. Und Freude lässt Menschen nach dem Grund der Freude fragen. Und wir haben allen Grund dazu, uns zu freuen. In der Bibel, in Titusbrief, Kapitel 2, Vers 4, wird das so ausgedrückt. Uns ist erschienen die Freundlichkeit und Menschenliebe Gottes, unseres Heilandes. Und da wird über Jesus gesprochen. Uns ist in ihm erschienen die Freundlichkeit und Menschenliebe Gottes. Und genau das ist Gnade.
0: Große Worte. So ist eine vierteilige Beitragsreihe mit Dozenten aus dem Albrecht-Bengel-Haus in Tübingen überschrieben. Das eben war der dritte Teil zum Thema Gnade. Als Referent hörten Sie Dr. Matthias Deuschle. Er ist Rektor des Albrecht-Bengel-Hauses in Tübingen sowie Pfarrer der Württembergischen Landeskirche und Privatdozent an der Universität in Tübingen. Heute in einer Woche steht bei uns in der Sendereihe Wortgut ein weiteres großes Wort im Mittelpunkt, nämlich Gerechtigkeit. Dr. Friedemann Fritsch erklärt und erläutert, was die moderne Rechtsauffassung darunter versteht und warum dieser Begriff in der Bibel auf eine große Zukunft verweist. Ich bedanke mich bei Ihnen fürs Zuhören und wünsche Ihnen Gottes Segen.